0: Ich kann nicht.
1: Er macht mich nervös.
2: Wieso macht er dich nervös?
3: Und da, bis dahin, alles toll.
2: Der konnte gar nicht reden mit den Dingern.
3: Ich will ja,
2: was?
3: So
2: viele mit den Teilen konnte er gar nicht reden.
0: Wie viele hat er denn?
2: Weiß ich nicht. Ach. Toll, hat es dir gefallen?
4: Super geil.
2: Cool. Hat es dir gefallen, Angela?
5: Auf jeden Fall, war ein bisschen heftig zum Schluss, aber geht schon. Auf jeden Fall.
2: Also sie fand super heftig. Hat es dir gefallen?
6: Zum 8. Normal.
2: Hat es dir gefallen hier?
0: Ein bisschen. Ich fand es total scheiße, wie immer.
2: Okay, sie lügt gerade. Und hier, Mathe?
3: Nein, natürlich, ja.
2: Du warst sehr gut heute.
3: Danke, ich weiß. Ich bin immer gut.
2: Ich kenne dich leider nicht.
3: Das ist Anne.
2: Anne?
3: Ist so frech.
5: Hi.
3: Ich, was soll ich denn jetzt sagen?
2: Nico. Anne und Nico?
3: Die habe ich immer in den USA.
2: Okay.
6: Wie viele Pillen hast du dir gefahren?
2: Gar keine. Ich nehme keine.
0: Klar.
2: Okay, ich mache jetzt Schluss. Ciao.
3: Nikolas, was hast du getan? Hast du es kaputt gemacht?
7: Ja, ich,
3: was hast du damit gemacht?
7: Ist nichts kaputt. Ich habe ihm den Rückenteil abgerissen.